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1: Oh, wie begreifst du schnell und wohl?
0: Doch, wie soll das gelingen?

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1: Ich habe frei öffentlich geredet für der Welt. Ich habe alle Zeit gelehrt in der Schule und in dem Tempel, da alle Juden zusammenkommen. Und haben nichts im Verborgenen berührt.
2: Was frage

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Simon Petrus stund und wärmete sich.

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Doch heimlich aus Furcht vor den Jüngern, dass er möchte abnehmen den Leichnam Jesu.

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